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1: Die haben mich schwarzer Wirt gemacht, wer wollen wechseln?
0: Wechseln!

0: Alter, hey! Ist das des Wassers Seel im Haus?
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0: im Haus.
1: Was ist das Wasser in dem Haus?
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0: Seid ihr in seinen Diensten, Freund?
1: Hä?
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1: Hä?
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0: Was für ein alter, grober Bengel.
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1: Ich möchte gerne
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0: Das scheint auch so ein Schurke wie der Petrillo zu sein. Schleicht Tag und Nacht um meine Weiber herum. Na, hätte der Petrillo sich nur beim Wasser nicht so eingeschmeichelt, er sollte den Strick längst um den Hals haben.
1: Nun, Osmin, wie steht's? Ist der Wasser noch nicht zurück?
0: Sieh selber nach, wenn du's wissen willst, verwünschter Schmarotzer.
1: Was in aller Welt ich dir nur getan haben muss, dass du beständig mit mir zankst. Sag nur, warum?
0: Warum? Weil ich dich nicht leiden kann.

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0: Was bist du für ein grausamer Kerl? Ich hab dir doch nichts getan.
1: Du hast ein Galgengesicht und das ist genug. 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
0: Geh nur, verwünschter Aufpasser. Es ist doch nicht aller Tage Abend.
2: Pedrillo,
0: Pedrillo! Ist's möglich? Mein bester Herr Belmonte! Schon zweifelte ich, ob einer meiner Briefe Sie erreicht hätte.
2: Sag, guter Pedrillo, lebt meine Constanze noch?
0: Lebt und hofft seit dem Tage, als unser Schiff von den Seeräubern erobert wurde. Glücklicherweise traf sich's, dass der Bassa Selim uns alle drei kaufte. Ihre Constanze, mein Blondchen und mich. Donna Constanze war seine Auserwählte geliebt.
2: Pedrillo, was sagst du?
0: Nun nicht gleich so hitzig. Soviel ich weiß, spielt der Bassa noch immer den nicht erhörten Liebhaber.
2: Sag, Pedrillo, liebt sie mich noch?
0: Oh, können Sie daran zweifeln? Doch halten wir uns damit nicht auf. Es ist die Frage, wie es anzufangen ist, von hier wegzukommen.
2: Da habe ich für alles gesorgt. Ich habe ein Schiff in einiger Entfernung vom Hafen.
0: Sachte, sachte. Erst müssen wir die Mädels haben. Das geht nicht so husch husch, wie Sie meinen. Bald muss der Bassa von einer Lustfahrt auf dem Wasser zurückkommen. Ich werde sie ihm als geschickten Baumeister vorstellen. Denn Baukunst und Gärtnerei sind seine Steckenpferde. Aber, lieber Herr, halten Sie sich in Schranken. Constanze ist bei Ihnen.
2: Constanze bei Ihnen?
0: Ruhig, warten Sie hier. Ich will ihm entgegengehen.

0: könnte dich zwingen. Aber nein, Konstanze. Dir selbst will ich dein Herz zu danken haben. Dir selbst.
1: Großmütiger Bassa. Oh, dass ich deine Liebe erwidern könnte, aber verzeih, ich kann nicht.

0: ihr Schmerz, ihre Tränen, ihre Standhaftigkeit bezaubern mein Herz immer mehr. Aber morgen muss sie sich entscheiden.
1: Herr, verzeiht, dass ich es wage, euch zu stören.
0: Was willst du, Petrillo?
1: Dieser junge Mann, der in Italien studierte, kommt, euch als Baumeister seine Dienste anzubieten.
2: Herr, könnte ich so glücklich sein, durch meine geringen Fähigkeiten deinen Beifall zu verdienen?
0: Du gefällst mir. Ich will sehen, was du kannst. Petrillo, sorge für seinen Unterhalt.
1: Triumph! Der erste Schritt wird getan.
3: Wohin?
2: Hinein.
3: Was will der? Zurück mit euch, zurück!
1: Alter Dummkopf, das ist doch der neue Baumeister, den der Passer in Dienst genommen hat.
3: Hier kommt mir keiner über die Schwelle. Marsch, marsch, marsch, trollt euch fort, sonst sollt die Bastonade euch gleich zum Dienst entstehen, euch gleich zum Dienst entstehen.

0: Libertad.
1: Gift und Dolch über das Mädchen, du starrköpfiges Ding.
2: Oh, du alter Murrkopf, ich bin keine türkische Sklavin, die bei deinen Befehlen zittert. Mit europäischen Mädchen springt man nicht so herum. Da müsst ihr euch aufs Bitten verlegen.

0: Zärtlichkeit. Schmeicheln. Hier sind wir in der Türkei. Ich dein Herr, du meine Sklavin. Ich befehle, du musst gehorchen.
1: Ha, ich deine Sklavin?
0: Du bist mir vom Bassa als Sklavin geschenkt.
1: Mädchen sind keine Ware zum Verschenken. Ich bin eine Engländerin zur Freiheit geboren.
0: Gift und Dolch über das Mädchen. Ich befehle dir, mich augenblicklich zu lieben.
1: Dich lieben? Ha! Wag's nicht, mich anzurühren, wenn dir deine Augen lieb sind.
0: Freilich, wenn ich Petrillo wäre.
1: Das kannst du dir wohl denken, dass mir Petrillo lieber ist als dein Blassewalk-Gesicht.
0: Gift und Dolch, mir reißt die Geduld hinein ins Haus.
1: Nicht von der Stelle. Constanze hat mich hierher bestellt. Sie ist die Geliebte des Wassers. Und es kostet mich nur ein einziges Wort. So hast du 50 auf die Fußsohlen. Also geh.
0: Das ist ein Satan.
2: Ich gehe doch, rate ich dir. Entschuldigung.

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1: Nicht anders!
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0: Mein bestes Fräulein, noch immer so traurig. Fassen Sie ein wenig Mut.
1: Wie glücklich bist du, Mädchen, bei diesem Schicksal so gelassen zu sein. Oh, dass ich es auch könnte.
0: Psst, dort kommt der Bassa.
1: Lass uns schnell gehen.
0: Zu spät, er hat sie schon gesehen. Doch ich will schnell verschwinden.
2: Nun, Konstanze, deine Bedenkzeit ist bald verstrichen. Morgen musst du mich lieben.
1: Muss? Man kann doch Liebe nicht befehlen. Und ich werde stets so denken wie bisher. Dich verehren, ja, aber lieben nie.
2: Und du zitterst nicht vor der Gewalt, die ich über dich habe?
1: Nein. Sterben ist alles, was ich zu erwarten habe.
2: Nein, nicht sterben. Aber martern. Martern aller Arten.

0: Woher hat sie auf einmal den Mut? Hat sie vielleicht Hoffnung, mir zu entkommen? Oder ist es Verzweiflung?
1: Kein Wasser? Keine Konstanze mehr da?
2: Psst, psst. Blondchen, ist die Luft rein?
1: Was hast du denn?
2: Neuigkeiten, die dich entzücken werden. Belmonte ist angekommen.
1: Was sagst du? Belmonte ist da? Das muss doch die Konstanze sein.
2: Hört doch nur, Blondchen, hört doch nur erst. Er hat ein Schiff in der Nähe in Bereitschaft und wir haben beschlossen, euch diese Nacht zu entführen. Um Mitternacht kommen wir an euer Fenster und dann geht's Heidi auf und davon.
1: Oh, aber Osmin?
2: Osmin, den machen wir unschädlich. Hier, hier ist ein Schlaftrunk. Den mische ich ihm fein in den Zypernwein. Nun geh und hole Konstanze. Ich sehe nach Belmonte. Adio, Blondchen. Adio.

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Doch, sei es gewagt. 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

0: Na, ihr geht's ja lustig zu. Dir muss es ja verteufelt wohlgehen, ne?
1: Nun ja, warum nicht? Fröhlichkeit und Wein versüßen die härteste Sklaverei. Wahrhaftig, Osmin, da hat euer Vater Mahomet einen gehörigen Bock geschossen, dass er euch den Wein verboten hat. Wenn das verwünschte Gesetz nicht wäre, du müsstest einen Schluck mit mir trinken, ob du wollest oder nicht.
0: Wein mit dir? Ja,
1: Gift. Ja, Gift und Dolch, Dolch und Gift. Lass doch den alten Groll fahren und sei vernünftig. Hier, sieh mal. Eine große Flasche und eine kleine Flasche Zypernwein. Der schmeckt.
0: Wenn ich ihm trauen dürfte. Kost einmal die große Flasche auch.
1: Oh, du denkst wohl gar, ich habe Gift hineingetan. Aber sieh, ich trinke auch von der großen. Na, komm, Osmin. Hast du noch keinen Mut? Oder willst du die kleine
0: Flasche? Nein, nein, nein, nein. Gib mir nur die große. Aber wenn du mich verrätst.
1: Wie werde ich denn? Bacchus soll leben. Viva Bacchus, Bacchus, liebe Bacchus, war ein braver Mann. Viva Bacchus, Bacchus, liebe Bacchus, war ein braver Mann.
0: Und ich sage,

0: das wäre trefflich.
1: Das wäre herrlich.
2: Ach, das heiß ich Götterdrank.
1: Wie mein Bacchus, Bacchus, liebe Bacchus, wer den Weiger an?
2: Fieber, Bacchus.

0: Das ist wahr. Wein ist ein schönes Getränk. Nicht wahr, Bruder Petrillo?
1: Goldrichtig, Brüderchen, goldrichtig.
0: Ja. Aber verraten musst du mich nicht. Nein, Brüderchen, nicht verraten. Denn wenn's Mahomet... Nein. Wenn's der Bassa wüsste...
2: Komm, Alter. Wir wollen schlafen gehen.
0: Schlafen? Wer wird denn so schläfrig sein? Gift und Dolch.
2: Komm, dass uns der Bassa nicht überrascht.
0: Ja. Eine Flasche gut alte Bassa geht über alles. Gute Nacht, Brüderchen. Die Blonden.
2: Gute Nacht, Brüderchen. Gute Nacht. Der hat seine Ladung.
3: Psst, Petrillo, ist Constanze noch nicht da?
2: Dort kommt sie.

0: Pedrillo, ist alles fertig?
1: Ja, alles.
0: Nun, so lass sie uns befreien. Wo ist die Leiter, Pedrillo?
1: Nicht so hitzig. Erst muss ich das Signal geben. Gehen Sie dort an die Ecke und passen Sie auf, dass wir nicht überrascht werden. So, nun mal tief Luft holen. Also denn, es sei gewagt.

0: Siehst du, Herr? Rasch, die Leiter. Konstanze, öffne das Fenster.
1: Konstanze, Liebste, ich komme.
0: Was das für einen abscheulichen Lärm macht. Blondchen, Blondchen, mach auf.
2: Gift und Dolch, wer steigt dort ins Haus? Diebe, Mörder, Hilfe, Wache, Wache.
3: Wir sind verloren.
0: Oh Himmel, steh uns bei.
2: Hilfe, Hilfe, sehe ich recht. Petrillo, Blondchen. Warte, du Spitzbube. Dein Kopf soll am längsten festgestanden sein.
0: Brüderchen, Brüderchen, wirst du wohl Spaß verstehen. Ich wollte doch nur dein Weibchen ein wenig spazieren führen, weil du heute nicht aufgelegt bist, wegen des Zypernweins.
2: Herr Schurke, hier verstehe ich keinen Spaß. Dein Kopf muss herunter, sobald ich ein Muselmann bin.
0: Lass mich los!
2: Ah, sieh da, die Gesellschaft wird da immer größer. Wollt der Baumeister auch spazieren gehen, hä?
0: Lasst mit euch reden. Hier ist ein Beutel mit Zechinen. Er ist euer. Lasst mich los.
2: Euer Geld brauchen wir nicht. Das bekommen wir ohnehin. Eure Köpfe wollen wir haben. Schleppt sie fort zum Wasser.

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0: Was gibt's, Osmin? Was bedeutet der Aufruhr?
1: Schändliche Verräterei! Die niederträchtigen Christensklaven entführen uns die Weiber. Der große Baumeister wollte deine schöne Konstanze entführen.
0: Ach, Verräter. Ist's möglich, Konstanze? Missbrauchtest du so meine Nachsicht, um mich zu hintergehen?
2: Ich bin strafbar in deinen Augen, Wasser, ich weiß. Aber er ist mein Geliebter, mein einziger Geliebter. Verschone nur sein Leben.
0: Du wagst es, für ihn zu bitten?
2: Mehr noch, für ihn zu sterben.
3: Wasser, noch nie hat sich dieses Knie vor einem Menschen gebeugt. Hier liege ich zu deinen Füßen und erflehe dein Mitleid. Ich stamme aus einer angesehenen spanischen Familie, bestimme ein Lösegeld für mich und Konstanze. Mein Name ist Belmonte Lostados.
0: Wie? Lostados? Ist dir der Kommandant von Uran bekannt?
3: Er ist mein Vater.
0: Glücklicher Tag! Den Sohn meines ärgsten Feindes in meiner Hand zu haben. Dein Vater ist schuld, dass ich mein Vaterland verlassen musste. Er brachte mich um Stellung, Vermögen, sogar um meine Geliebte, um alles. Sage mir, was würde dein Vater jetzt an meiner Stelle tun?
3: Mein Schicksal würde zu beklagen sein.
0: Das soll es auch. Wie er mit mir, will ich mit dir verfahren. Komm, Osmin.

0: Zitterst du? Erwartest du dein Urteil?
1: Ja, Bassa. Kühle deine Rache an mir.
0: Du täuschest dich. Ich habe deinen Vater viel zu sehr verabscheut, als dass ich je in seine Fußstapfen treten könnte. Glaube mir, es ist ein weit größeres Vergnügen, eine erlittene Ungerechtigkeit durch Großmut zu vergelten, als Schuld durch Schuld zu sühnen. Nimm deine Freiheit. Nimm Konstanze. Und werde du menschlicher als dein Vater. Konstanze, mögest du es nie bereuen, mein Herz ausgeschlagen zu haben.
2: Herr, darf ich mir mein Blondchen auch wagen, um Gnade zu flehen?
3: Ach, Herr, keine Gnade. Der hat schon 100-mal den Tod verdient.
0: Man begleite alle vier an das Schiff.
3: Wie? Meine Blonde soll er auch mitnehmen?
0: Alter, beruhige dich. Wen man durch Wohltun nicht für sich gewinnen kann, den muss man sich vom Halse schaffen.

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